0: es geht.
1: Wenn ihr langsam keinen Bock mehr auf eure immer gleich tönende Playlist, dann los ein Virus entdeckend Hits vom Ohren und hat so ein neues Futter für eure Ohren.

0: Sound direkt aus der Schweiz zu euch. Das ist Carlena. Everywhere, Everything heisst der Song. Es war 6 Uhr und wir starten zusammen in einer grauen Dienstag. Es kommt am Nachmittag auch noch regnen. Temperaturen um die 21 Grad heute.
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0: Manchmal braucht es ein bisschen Motivationsspritze. Vielleicht ist die bei Bahnen von euch ein bestimmter Mensch, der sagt, komm jetzt, hopp, es kommt schon gut. Vielleicht ist es manchmal auch die Musik. Der Song finde ich zum Beispiel hilft recht. Da sagt sie so, Girl, get up, aufstehen, weitermachen. Ja, scheiss da, früh am Morgen manchmal. Ja, es ist vielleicht gestern in dem einen Meeting nicht so gut gelaufen. Und jetzt der Freund regt vielleicht auch ein bisschen auf. Aber bringt es etwas wegen dem, sich jetzt komplett runterzuziehen lassen? Sicher nicht. Darum sucht euch das eine Ding, das Schub gibt. Vielleicht ist es ein Pep-Talk von der besten Freundin, der Lieblingskaffee am Morgen, ein Telefon mit der Mami, die richtige Playlist. Vielleicht ist es ein Spaziergang. Etwas, das bei euch immer funktioniert, das immer gute Gefühle auslöst. Dann macht ihr das. Und dann nehmt ihr diese Stimmung und konserviert sie und nehmt sie mit für den Tag. Und die andere Stimmung, die lasst ihr einfach los. Die, die euch runterziehen wollt. Ist das ein Deal? Machen wir das so. Vielleicht könnt ihr ja gerade ein bisschen helfen. SZA und Doji, Girl, get up. Ich bin Mira Weingart. Guten Morgen.

0: lass einfach fliessen. Das ist doch so ein Tipp, den man vielleicht mal bekommt. Was wirklich mit dem gemeint ist, weiss sie da. Das ist Linda Ellis. Tolle Schweizer Sängerin, die ein Lied herausgegeben hat, das heisst River.
1: Der Fluss ist so ein bisschen die Metapher von, eigentlich läuft es ja meistens immer irgendwie und es geht schon immer gut und du musst nicht schneller sein als der Fluss. Du kannst einfach mal auf dein Bötchen hocken und dich treiben. Und es sind wirklich so ein bisschen die Bilder, die ich probiert habe, in Worte zu fassen.
0: Und für das hat sie vielleicht auch den ein oder anderen Spaziergang gemacht an einem Fluss entlang.
1: Wenn ich dort draussen bin, ist so mein Kopf, oder ich lüfte meinen Kopf wie so für draussen. Ich tue mich aber auch wie auspowern. Und ich habe wie so das Gefühl, ich bin jemand, der nicht kann kreativ sein kann, wenn ich irgendwie mega das Gewusel im Kopf habe. Und darum kommt es eigentlich ganz darauf an, ob ich irgendwie mega sportlich mich betätige oder einfach gehen laufen. So ein bisschen das draussen sein, das tut mir echt gut.
0: Das tut allen gut, liebe Linda Ellis. Das müssten wir alle mitmachen. Danke für den Reminder. Sie war zu Gast hier auf SRF Virus im Female Music Special, dort, wo wir talentierte Frauen vorstellen. Es ist live, immer am Mittwochnachmittag, aber man kann auch ein bisschen nachhören, die einem interessiert. Und den Podcast mit Linda Ellis haben wir schon aufgeladen auf unserer Webseite srfvirus.ch. Natürlich gibt es jetzt den Fluss hier für euch. 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

0: Also im Aargau können sie etwas ganz sicher. Offensichtlich. Musik. Marlene da gerade gehört, «She Don't Wanna». Bei uns am 6:30 am Morgen. Die Corinna Heinzmann hat ein Update.
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2: Russland hat eine weitere schwere Angriffswelle gegen die Ukraine gestartet. Aus mehreren Städten wurden in der Nacht Explosionen gemeldet. Es gab mehrere Tote und Dutzende Verletzte, wie die ukrainischen Behörden mitteilen. Besonders schwer waren die Angriffe auf die Hauptstadt Kiew. Asylbewerberinnen und Asylbewerber, die von EU-Ländern abgelehnt worden sind, sollen künftig auch außerhalb der Europäischen Union untergebracht werden können. Und zwar in sogenannten Rückkehrzentren in Drittstaaten. Darauf haben sich Vertreterinnen und Vertreter des Europaparlaments und der Mitgliedsländer geeinigt. Wo diese Zentren errichtet werden könnten, ist noch nicht klar. Das Schweizer Parlament will strengere Regeln für günstige ausländische Online-Plattformen wie Temu oder Shein. Zum Beispiel sollen die Handelsplattformen künftig angeben müssen, wenn ein Artikel in der Schweiz verboten ist. Außerdem soll für Kleinsendungen aus Asien eine Gebühr verlangt werden. Der Bundesrat muss nun die rechtlichen Grundlagen dafür schaffen.
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0: Am Morgen sieht es eigentlich noch freundlich aus, aber es täuscht, glaube ich, ein bisschen. Es kommt später sicher noch regnen. Am Nachmittag ist dann eher grau, Temperaturen um die 21 Grad heute. Mira Weingart bin ich. Wünsche euch einen tollen Start. Wir nehmen den Dienstag zusammen in die Hände.

0: Leute, ich sehe euch einfach lieber, wenn ihr gut drauf seid, als wenn ihr schlecht drauf seid. Und darum ist SRF Virus da, um euch gut gelaunt zu machen. Auch schon für am Morgen, 18 Minuten vor der 7. Nämlich sage ich euch, es gibt auch heute Open Air St. Gallen VIP Festival Pass zum Gewinnen.
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0: Yeah. 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

0: Sie sieht aus wie eine, sie singt wie eine, sie bewegt sich wie eine. Naomi Larraine, Rockstar, gerade gehört bei uns. Guten Morgen, es ist 7 jetzt.
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0: Ja, euch ein Reminder zum Aufstehen. 2. Juni. Es ist irgendwie ein bisschen verkehrte Welt. Im Mai war wirklich Hochsommer und jetzt ist es gerade ein bisschen gruselig. Es ist ein innerer grauer Tag und maximal 21 Grad. Aber macht nichts. Zwischendurch ein bisschen Abkühlung, es wird dann schon wieder besser.
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0: Viel, viel Liebe für Schweizer Musik. Vielleicht kennt ihr den gar noch nicht. Er heisst Usually Modest, kommt vom Zürichsee. Irgendwo in Pfäffiken, glaube ich. So geil, dass Leute von diesen kleinen Orten in der Schweiz kommen und solchen Sound machen. Das ist der Usually Modest. Der Song da «Insecure» ist letzten Freitag rausgekommen, aber er wäre eben fast nicht rausgekommen. Hat uns Kriege Glanz mal, unsere SRF Virus Musikredaktorin, erzählt.
3: Ja, wir sind froh, ist es anders gekommen. Ich finde nämlich, er ist ziemlich, ziemlich gut. Der Song, der kommt von einem Schweizer, Usually Modest nennt er sich, kommt von Pfäffiken am Zürichsee. Und der hat gerade eine schwierige Phase hinter sich. Und gerade so ein bisschen, was Musik angeht. Er hat nämlich in der Beschreibung zu diesem Song geschrieben, dass er diesen Song in einer Phase geschrieben hat, wo er alles wollte hinschmeissen und aufhören mit der Musik.
0: Ist das nicht so etwas, wo irgendwie alle Artists mal durchleben? Ich stelle es mir irgendwie schon so vor, so ein kleines Tief.
3: Ich denke es sicher auch, vor allem halt auch aus so ein bisschen Indie-Schweizer Künstler oder Künstlerin. Es ist nicht immer einfach. Man macht halt schon alles selber. Man macht den Vertrieb selber, Promo selber und. Das kann den Kräften zerren, aber wir sind sehr froh, hat er es durchgezogen, weil ich finde, er ist ein sehr spannender Künstler im Schweizer Musikhimmel.
0: Schafft sehr gerne auch mit Amis zusammen, irgendeinem Producer von L.A. zum Beispiel. Und das ist halt schon auch krass, dann merkt man einfach, da ist irgendwie eine geballte Ladung, sehr professionelle Arbeit dahinter. Das ist einfach hörbar. Ganz frisch draussen, Insecure, das ist der Usually Modest. Guten Morgen.

0: Uiuiui, sind wir auch ein bisschen am Mitleiden mit all den armen Siechen, die gerade in der Prüfungsphase sind. Oder sogar zum Teil schon die erste Prüfung haben. Das macht keinen Spass, denen wollen wir irgendwie ein bisschen gut zureden auf SRF-Virus, Viertel ab 7 Uhr am Morgen. Ich meine, noch viel weniger Spass macht es denen, die vielleicht obendrauf auch noch so ein bisschen Prüfungsangst haben. Man hat mit der Sigrid Fuchs über das geredet, sie ist eine Verhaltenspsychologin.
1: Emotional reicht das Spektrum von Zuversicht und positiver Anspannung, wenn man zum Beispiel den Stoff sehr, sehr gut beherrscht und sich freut, ihn zeigen zu können, bis zur Sorge, Unsicherheit, Angst oder Ohnmacht. Auf der körperlichen Ebene zeigt sich Prüfungsangst häufig in Muskelspannung, Herzrasen, auch Druck im Bauch, flache Atmung oder auch Zittern. Und gedanklich stehen oft automatische Selbstbewertungen im Vordergrund, wie ich bin nicht gut genug. Und diese Glaubenssätze können natürlich beeinflussen, wie bedrohlich eine Prüfung erlebt wird.
0: Wenn ihr euch da irgendwo wiedererkannt habt, selbstverständlich hat uns Sigrid Fuchs auch geholfen. Was dann könnte ein Tipp sein gegen Prüfungsangst?
1: Hilfreich ist es, wenn man schon vor der Prüfung sich selber auch mal beobachtet, wie reagiert man in ähnlichen Situationen? Hat man so eine Erfahrung schon mal gemacht? Weiß man, dass man vor Prüfungen besonders viel Angst hat? Dann kann man natürlich gegensteuern. Und zwar auch, indem man die Prüfungssituationen simuliert unter realistischen Bedingungen, damit das Gehirn die Situation jedes Mal neu als bewältigbar abspeichert.
0: Hebt durch. All die, die jetzt gerade dran sind. Vielleicht, es gibt noch einen anderen Tipp, akut in der Situation.
1: Manchmal helfen auch, gerade wenn es jetzt nicht um blockierende Prüfungsangst geht, Atem- und Regulationstechniken, sodass man die körperliche Alarmreaktion senkt.
0: Hoffen, dass irgendetwas von dem vielleicht ein bisschen hilft. Denen, die jetzt gerade noch dran sind, vor dem PC Vorlesungen durchzuklicken oder irgendwelche Zusammenfassungen schreiben. Ihr macht das gut, ganz bestimmt.

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0: ist recht experimentell, was sie da macht. Das ist ein neuer Sound von Georgia Smith. Die hat ein neues Album rausgegeben. What's Done is Done. Heisst das gute Stück? Gefällt mir. Hoffe euch auch. Die Corinna Heinzmann aus dem SRF Newsroom, die hat ein Update parat, 7:30. 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
1: Nachrichtencheck. Russland hat eine weitere schwere Angriffswelle gegen die Ukraine gestartet. Aus mehreren Städten wurden in der Nacht Explosionen gemeldet. Insgesamt wurden mindestens 10 Menschen getötet und Dutzende weitere verletzt. Besonders schwer waren die Angriffe auf die Hauptstadt Kiew. In der EU soll es neue Regeln geben im Umgang mit Asylsuchenden. Menschen, deren Asylgesuch abgelehnt wurde, sollen künftig auch außerhalb der Europäischen Union untergebracht werden können, in sogenannten Rückkehrzentren in Drittstaaten. Darauf haben sich Vertreterinnen und Vertreter des Europaparlaments und der Mitgliedsländer geeinigt. Wo diese Zentren errichtet werden könnten, ist noch nicht klar. Das Schweizer Parlament will strengere Regeln für günstige Online-Plattformen aus dem Ausland, wie zum Beispiel Temu oder Shein. Für Kundinnen und Kunden soll künftig ersichtlich sein, wenn ein Produkt in der Schweiz nicht erlaubt ist. Außerdem sollen Kleinsendungen aus Asien stärker kontrolliert werden. Der Bundesrat muss nun die rechtlichen Grundlagen dafür schaffen.
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0: Am Morgen vielleicht da und dort sieht man noch ein bisschen Sonne, aber später wird es eigentlich schon eher grau. Am Nomi kommt es auch regnen, Temperaturen um die 21 Grad. Mit der Weiger bin ich. Habt einen guten Dienstag.

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1: Guten Morgen allerseits, 20 Minuten noch, dann ist es 8 Uhr und nur wenige Sekunden. Und ihr habt vielleicht 50 Stutz Gutschein in der Hand.
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1: Da auf SRF Virus nämlich kann man einen Velogutschein abräumen. Eine schnelle Person brauchen wir. Eine Person, die möglichst rasch ein Lied rausgehört. Ich lasse euch jetzt gerade einen Ausschnitt ab und will wissen, von wem ist der Song oder wie heisst er. Eins von beidem würde ich also komplett lange einfach eine Nachricht schreiben auf 079 909 1333.

Sie sind nicht alle gleich gut, die Covers, hä? Was wird da gesungen? Oder von wem? Ganz bitte durch auf 079 909 13 33.

0: 14 Minuten vor der 8. auf SRF4 aus gibt es glückliche Menschen und manchmal auch wiederholt glückliche Menschen.
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0: In unserem Morgen-Musik-Quiz geht es darum, ein Lied zu erkennen. Und gesucht war, mit ganz vielen Coverversionen da, ist Sarah Larsson mit Midnight Sun. Jetzt muss ich zuerst mal sagen, so viele Leute falsch gehabt, haben es glaube ich noch nie. Es haben mehrere Leute geschrieben, Sam Smith, Adele, Ariana Grande, Bohemian Rhapsody. Es ist wirklich etwa alles gekommen, außer Sarah Larsson. Aber der Noel, der hat es richtig gehabt. Schönen guten Morgen.
2: Guten Morgen.
0: Jetzt müssen wir es einfach sagen, wie es ist. Das ist nicht zum ersten Mal, wo du gewünscht.
2: Nein, es ist der 50.
0: Im Ernst?
2: Ja.
0: Aber du bist also seit dem Anfang mit dabei, gell?
2: Ja, schon sehr lange, ja.
0: Du bist eine treue Seele. Aber ja,
2: also ich finde es cool, man kann eigentlich relativ easy etwas gewinnen.
0: Das, ja, easy, sagst jetzt du. Also für andere ja. Leute scheint es ein Krampf zu sein.
2: Nein, wir müssen einfach parat sein und dann möglichst schnell sein.
0: Aber also Schnelligkeit ist wie das eine. Woher nimmst du das Musikwissen? Woher kennst du all die Songs?
2: Ja, ich höre eigentlich den ganzen Tag Musik. Ich gehe gerne an Konzerte, an Open Airs. Und da ja, kann ich mal, ich sage jetzt immer, ich kann mir so Sachen besser merken wie wichtigere Sachen.
0: Okay, was wär jetzt etwas Wichtiges, was du für amigs dir nicht kannst merken?
2: Ja, zum Beispiel bei der Steuererklärung gibt es schon so ein, zwei Kniffe, die ich immer gerne nochmal nachschaue, aber Sarah Larsson ist jetzt auch gerade schon die, die ich zum zweiten Mal hintereinander weiss.
0: Okay, grossartig. Also ich finde es gut, dass du sagst, bei der Steuererklärung gibt es ein paar Kniffs, die du musst nachschauen. Ich müsste überhaupt noch die Steuererklärung mal ausfüllen. Also bei mir scheitert es schon dort.
2: Ja, bei mir auch.
0: Okay, gut, ich bin beruhigt.
2: Ich würde es ja auch noch machen.
0: Ich bin sehr beruhigt. Ja, Noel, dann wünsche ich dir jetzt ganz einen schönen Tag.
2: Danke vielmals dir auch.
0: Mach's gut, ciao, ciao.
2: Ciao.
0: Da ist jetzt eben die Sarah Larsson. Lohnt sich allenfalls, sich die zu merken, wie man da hört.

0: Ein guter Zischung allerseits. 8 in wenigen Sekunden. Wir sind pünktlich unterwegs.
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0: Ich hoffe, das geht euch auch so. Habt niemand müssen irgendwie auf den Bussäckel schon heute. Und fühlt euch gut für einen Tag, der eher grau ist, muss man zugeben. Maximal 21 Grad und am Nachmittag da und dort mal einen Regentropfen.
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0: Wann sind das letzte Mal sprachlos gewesen? Oder was wäre ein guter Grund? Wie könnt ihr euch jetzt gerade sprachlos machen? Vielleicht mit VIP-Festival-Pass für das Open Air St. Gallen? So ist gestern nämlich der SRF-Virus-Hörerin der Maya gegangen, wo sie erfahren hat, dass sie gewonnen hat.
2: Oh mein Gott.
3: Erlebst du noch?
2: Nein. Ehrlich gesagt, nein.
3: Geht aus Atem?
2: Ja.
3: Oh mein Gott. Sprachlos, Maya.
2: Auf jeden Fall. Auf jeden Fall. Wir gehen so.
0: Die war wirklich ganz durch den Wind gewesen, aber sehr, sehr herzig. Ist ja auch wirklich eine gute Sache. Und darum machen wir es heute doch einfach nochmal. Irgendjemand von euch draussen geht als VIP als Open Air St. Gallen im letzten Juni-Wochenende selbstverständlich mit Begleitung. Für das unbedingt immer dabei sein bei uns, aber am 10. besonders gut dabei sein. Dann gibt es nämlich eine Quizfrage. Die zwei Leute, die am schnellsten richtig beantworten, die kommen dann eine Runde weiter. Und dann geht es darum, möglichst viele Stimmen für sich selber zu sammeln. Die SRF-Virus-Community entscheidet am Schluss, wer von den beiden bekommt dann jetzt die Tickets. So läuft's. Unbedingt am 10. also im Quiz mit dabei sein. Nummern vielleicht schon mal abspeichern, das gibt einen kleinen Vorteil. 079 909 1333. Mein Name ist Mira Weingart. Hallo miteinander.

0: Grüße.
1: Super.
2: Wir können es aber auch mal easy nehmen.
3: Geniessen.
0: Das ist alles.
3: Ja, geniessen.
2: Und wenn es wirklich muss sein, singen wir sogar mal eins zusammen.
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2: Eins ist auf jeden Fall klar, ein SRF-Virus ist live mit euch.

0: haben ihr schon mal jemanden fast nicht mehr wiedererkannt? Und sind dann so ein bisschen enttäuscht gewesen? Also ich meine, nicht äußerlich, sondern charakterlich. Das ist ein neuer Song von der Schweizer Sängerin Leila. Sie ist unsere Schweizer Artist von der Woche und hat genau das erlebt.
1: 180 heisst so viel wie 180 Grad. Und im Song geht es darum, dass sich jemand, den ich kenne, der mir mal zu einem Zeitpunkt mega, mega wichtig war, zu 180 Grad hat verändert. Also wie so eine Drehung gemacht und ich die Person nicht mehr wiedererkennt. Und in all meinen Songs tue ich Themen bearbeiten, die mich im Privatleben irgendwie beschäftigen. Und ich glaube, für mich war es mega gut, dass ich nachher den Song schreiben konnte, den ich empfunden habe. Das bedeutet mir dementsprechend auch sehr viel, alle Songs eigentlich.
0: Ja, und offensichtlich ist es nicht nur, was sie selber beschäftigt, sondern was ganz sicher alle von uns auch schon mal beschäftigt hat. So einen weirden Turn bei einer geliebten Person, das macht etwas mit einem. Und dann, wie geht man mit dem um?
1: Ich glaube, wenn jemand eine 180 macht, der grennt mich ein bisschen und man lacht ein bisschen und man versucht, irgendwie auf die Situation klarzukommen. Und in meinem Fall, jetzt habe ich einfach das Lied darüber geschrieben. Jetzt für so Sachen sind nicht immer mega einfach, aber es kann passieren. Und ich weiss nicht, wenn ich etwas nicht handeln kann, dann schreibe ich das Lied darüber.
0: Ja, geil, Leila. Ich kann halt jetzt keine Lieder schreiben. Was machen wir Normalsterblichen dann? Wir müssen auch noch irgendeine Taktik finden. Aber wir sind froh, dass es sich bei ihr in einen Song ergeben hat, weil der ist richtig gut geworden. Schweizer Artist von der Woche, Leila mit 180.

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1: Ich finde irgendwie seinen Namen ein bisschen doof. Der Levin Liam. Ich weiß nicht, es hat nicht beides gebraucht irgendwie. Aber er macht guten Sound, das muss man ihm lassen. Fang heisst der Song, den ihr gerade gehört habt. Es ist 8:30 und Corinna Heinzmann hat ein Update.
2: 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Russland hat die Ukraine mit hunderten Drohnen und dutzenden Raketen angegriffen. Im ganzen Land heulten in der Nacht die Sirenen. Aus mehreren ukrainischen Städten wurden Explosionen gemeldet. Mindestens 10 Menschen wurden getötet und Dutzende weitere verletzt, wie die ukrainischen Behörden schreiben. Besonders schwer waren die Angriffe auf die Hauptstadt Kiew. In der EU soll es neue Regeln geben im Umgang mit Asylsuchenden. Menschen, deren Asylgesuch abgelehnt wurde, sollen künftig auch außerhalb der Europäischen Union untergebracht werden können. In sogenannten Rückkehrzentren in Drittstaaten. Darauf haben sich Vertreterinnen und Vertreter des Europaparlaments und der Mitgliedsländer geeinigt. Wo diese Zentren errichtet werden könnten, ist noch nicht klar. Das Schweizer Parlament will strengere Regeln für günstige Online-Plattformen aus dem Ausland, wie zum Beispiel Temu oder Shein. Für Kundinnen und Kunden soll künftig ersichtlich sein, wenn ein Produkt in der Schweiz nicht erlaubt ist. Außerdem sollen Kleinsendungen aus Asien stärker kontrolliert werden. 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
1: Am Morgen vielleicht noch ein einzelner Sonnenstrahl, aber sonst ist es dann schon eher ein grauer Tag. Vor allem am Nomi kommt es auch regnen. Temperaturen um die 21 Grad. Mira Weingart bin ich und das ist Pink Panthers, Illegal.
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0: Ich habe mich gerade gehört gefühlt. Smiley mit Tränen in den Augen. Die Nachricht hat uns heute Morgen die SRF-Virushörerin Chiara geschickt. Sie hat nämlich im Moment auch eine strenge Zeit wegen der Prüfungsphase. Das gab vielleicht ein paar andere jetzt auch so draussen. Sogar bei uns im Team haben wir jemanden, Lea Haas, die macht noch die Matura neben dem Arbeiten bei Virus. Und etwas macht ihr das ein bisschen komplizierter und schwerer. Sie hat nämlich mega Prüfungsangst.
1: Ich hatte erst gerade eine Matheprüfung, wo ich wirklich viel investiert habe, ich habe viel gelernt, weil ich gewusst habe, es ist ein schwieriges Thema. Ich glaube nur schon der Gedanke daran, dass etwas ein schwieriges Thema ist, weil alle sagen, oh, das ist ein schwieriges Thema, hat mich irgendwie ein bisschen verunsichert. Und ich habe dann viel gelernt, bin an die Prüfung gekommen und habe auch wissen, wie ich nicht mehr abprüfen konnte. Also ich bin wie dort gehockt und habe, ich glaube, im Fachjargon würde man sagen, ein Blackout gehabt. Und so einen Moment machen wahrscheinlich die Prüfungsängste, die ich eh schon per se habe, nicht viel besser.
0: Und das ist einfach mal wieder ein Reminder, ihr müsst nicht allein sein mit so Sachen, da kann man sich Hilfe holen.
1: Seit ich weiss, dass ich ein bisschen Prüfungsängste habe, es hat einmal eine Prüfungssituation gegeben, dort hatte ich wirklich fast Panikattacken gehabt und habe wirklich kalten Schweiß geschwitzt, mir ist es schlecht geworden, es ist richtig, ich konnte eigentlich fast nichts mehr machen. Und in dem Moment habe ich gemerkt, oh, okay, das ist nicht mehr chillig, da muss ich irgendwie jemanden haben, der mir ein bisschen hilft. Und ich bin dann auch ein, zwei Mal zu einem sogenannten Lerntherapeut oder zu einem Lerncoach, der mir dann so ein bisschen Sachen gezeigt hat, wie das man in dem Moment damit umgehen kann.
0: Ich wünsche euch wenig bis keine Prüfungsangst oder dass ihr einmal eure persönliche Waffe dagegen findet. Und ich wünsche euch einfach ganz viel Glück in diesen Wochen, die jetzt kommen, wo ihr all den Stoff euch müsst merken und wiedergeben. Die Daumen sind also ganz fest gedrückt. Für alle armen Seichen draussen. Es geht vorbei.
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0: Das ist, glaube ich, der romantischste Schweizer Rapper, den wir haben in diesem Land. Kommt aus Basel, der Sherry. Alles auf Rot. Habt ihr gerade gehört? Es ist 9 jetzt.
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0: Willkommen im Dienstag, wo jetzt gerade noch ein paar Sonnenstrahlen für uns übrig hat. Es ist dann aber später schon alles in allem eher ein grauer Tag. Am Nomi kommt es auch regnen. Temperaturen um die 21 Grad.
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0: Wie froh sind all die jetzt gerade, die ihren Abschluss schon gemacht haben, Steffi?
3: Ja.
0: 10 von 10. Ah, oh, ich wäre wirklich froh, wenn ich eine Uni nie mehr muss mit meinen Füßen und Augen. Und
3: ja, also ich kann auch nicht mega das Bedürfnis, um ehrlich zu sein. Ist gut.
0: Und man wird immer wieder an das zurückerinnert, wenn die Prüfungsphase ist und man so sicher jemanden pro Freundeskreis hat, der richtig am Leiden ist.
3: Ja, und es ist wirklich einfach das so, du kannst ja auch nicht helfen.
0: Nein, das ist das Schlimmste.
3: Du kannst nicht irgendwie, also ja, könntest du dich wie Französisch ein bisschen Wörtchen abfragen, aber sonst, das ist ja häufig nicht mehr das, sondern das ist schon bitter. Aber wir probieren ein bisschen zu helfen.
0: Voilà.
3: Ein bisschen immerhin. Ihr könnt auswählen, was ihr da jetzt so für Songs hören bei uns im Hit-Battle, die euch durch die Prüfungszeit durchziehen. Zum einen entweder Kelly Clarkson mit «Stronger». What doesn't kill you makes you stronger. What doesn't kill you makes you stronger oder schlauer. Je nachdem, wie man es sieht, könnt ihr uns ein Eis schicken. Oder sonst ein 2 für Destiny's Child mit Survivor.
0: Mit einem von denen geht es besser durch die Prüfungsphase. Jetzt sagt ihr welche. Und zwar schickt ihr uns eine Nachricht auf 079 909 1333. Wenn ihr lieber das 1, Kelly Clarkson, oder das 2, Destiny's Child. Der Song mit meiner Stimme, den hören wir dann hier auf SRF.

0: Guten Morgen am 5 ab 9 Uhr an alle, aber am meisten an die, die jetzt gerade in der strengen Prüfungsphase sind.
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0: Könnten wir vielleicht etwas dazu beitragen, dass die Prüfungen besser werden und die Phase chilliger? Dann probieren wir das. Zwei Songs haben wir dabei zur Auswahl. What doesn't kill you makes you stronger. Entweder Kelly Clarkson mit Stronger oder Destiny's Child mit Survivor. Im Moment liegt der Song übrigens vorne. Aber ihr habt noch mal ein paar Minuten Zeit zum Abstimmen. Die, die lieber Kelly Clarkson wollen, schicken die Nummer 1 auf 079 909 1333. Und die lieber Destiny's Child wollen, schicken es 2.

0: Heute Dienstag, der 2. Juni, um 10 Minuten ab der 9.
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0: Willkommen bei uns. Willkommen an dem Ort, wo ihr dürft mitbestimmen dürft, wie es so ein bisschen tönt. What doesn't kill you makes you stronger. Jeden Morgen nämlich gibt es zur Auswahl zwei geile Bangers. Heute Kelly Clarkson mit Stronger gegen Destiny's Child mit Survivor. Beides Kraftsongs, Steffi.
2: Yes, wir brauchen Power in dieser Zeit aktuell, eben vor allem die, die so ein bisschen in der Prüfungsphase sind. Darum haben wir wissen, und es war eine klare Power auf der einen Seite gewesen, nämlich Survivor hat ganz klar gewonnen, obwohl die Melanie noch geschrieben hat, oh, schwierige Wahl heute. Aber sie hat sich dann gleich auch fürs Zwei entschieden.
0: Sind auch wirklich zwei gute Songs. Findest du es aber noch cool, gibt es den Älteren?
2: Ja, das stimmt.
0: Aber machen. Destiny's Child für euch. Guten Morgen.

kann man schon sehr gut machen, den Song Destiny's Child Survivor. Habt ihr gewählt im SRF Virus Hit Battle, hat sich durchgesetzt gegen Kelly Clarkson. Ist bei uns übrigens jeden Morgen so, immer am 9 Uhr habt ihr die Chance zum Entscheiden zwischen zwei Songs. Und das Gute ist, es sind immer zwei geile Songs. Das heisst, man kann wie gar nicht so richtig verlieren.

0: Ist das einfach gut. Ich kann von mir aus singen, was ich will. Das tönt immer toll. Dre, Skin and Bones, habt ihr gerade gehört. Das ist der Dienstagmorgen. 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
1: 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Die Nachrichten von SRF um 9:30 mit Corinna Heinzmann. In der Ukraine haben in der Nacht die Sirenen geheult und aus mehreren ukrainischen Städten sind Explosionen gemeldet worden. Der Grund? Russland habe hunderte Drohnen und Dutzende Raketen auf die Ukraine abgefeuert, schreiben die ukrainischen Behörden. Mindestens 10 Menschen seien getötet worden und Dutzende weitere seien verletzt. Besonders schwer waren die Angriffe auf die Hauptstadt Kiew. In verschiedenen Stadtteilen ist auch der Strom ausgefallen. In der EU soll es neue Regeln geben im Umgang mit Asylsuchenden. Menschen, deren Asylgesuch abgelehnt wurde, sollen künftig auch außerhalb der Europäischen Union untergebracht werden können, in sogenannten Rückkehrzentren in Drittstaaten. Darauf haben sich Vertreterinnen und Vertreter des Europaparlaments und der Mitgliedsländer geeinigt. Mit diesen Rückkehrzentren soll es möglich werden, mehr Menschen abzuschieben. Wo solche Zentren gebaut werden könnten, ist aber unklar. Übers Internet günstige Produkte aus Asien bestellen. Das ist in der Schweiz in den letzten Jahren beliebter geworden. Auf Online-Plattformen wie Temu, Shein oder AliExpress sind zum Teil aber auch Produkte, die in der Schweiz nicht erlaubt sind oder die Gesundheit gefährden können. Das Parlament verlangt deshalb nun strengere Regeln für Online-Jobs aus dem Ausland. Zum Beispiel sollen die Handelsplattformen künftig angeben müssen, wenn ein Artikel in der Schweiz verboten ist. Lucia Jucker von der Stiftung für Konsumentenschutz sagt, das sei nicht zielführend. Die Online-Jobs würden dann wohl folgendermaßen reagieren.
2: Okay, wir schreiben einfach bei jedem Produkt hin, es könnte nicht den Schweizer Standards entsprechen. Und dann wird es im Endeffekt auf die Konsumentinnen übertragen und dann müssten die sich schlau machen, ob ein Produkt den Standards entspricht oder nicht, was sie schlichtweg nicht können.
1: Auch die zweite Forderung des Parlaments, nämlich Kleinsendungen aus Asien stärker zu kontrollieren, sieht die Stiftung für Konsumentenschutz kritisch.
2: Es sind wahnsinnig viele Produkte, das ist die eine Geschichte. Die andere Geschichte ist, es sind auch sehr kurzlebige Produkte. Man müsste konstant hunderte solche Sendungen, Tausende, Hunderttausende kontrollieren und würde eigentlich nie das Ende sehen.
1: Die Stiftung für Konsumentenschutz fände es sinnvoller, wenn Online-Shops zum Beispiel für ihre Produkte haftbar gemacht würden.
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0: Der Morgen bringt ein paar Sonnenstrahlen, nachher ist dann eher ein grauer Tag, kann am Nachmittag auch da und dort mal so ein kurzes Gewitter geben. Temperaturen um die 21 Grad. Mira Weingart bin ich, guten Dienstag allerseits.

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1: Also es wäre definitiv das Ziel, oder? Dass die Polizei da ist, um gut zu tun. Und
3: was haben sie gut gemacht? Ich bin gespannt.
1: Sie haben etwas gut gemacht, nicht für einen Mensch, sondern für eine Entenfamilie.
3: Oh, mit Enten hast du mich. Ich will mal einen Enten als Haustier, ich sag's dir. Enten sind so herzig.
1: Also dann wirst du die Geschichte lieben.
3: Okay.
1: In Zürich, in der Stadt, beim Amtshaus, hat sich eine Entenfamilie verirrt. Eine Mami mit mehreren Babys ist dort rumgewatschelt und das ist auch ganz nah am Fluss. Also die hat irgendwo eine falsche Abzweigung genommen. Und dann hat eine Polizistin die Strasse gesperrt, alle angehalten und geschaut, dass die herzige Entenfamilie zurück in die Limmat kam.
3: Stopp! Mal für eine Entenfamilie. Jetzt müssen alle mal kurz Pause machen. Sehr gut.
1: Ich habe das Gefühl, in der Schweiz wird relativ schnell gehupet. 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
3: Quack, quack.
1: Vielleicht hätte man sie anstatt in die Limmat umleiten zu dir heim.
3: Ja! Ich hätte die gerne. Können wir die noch mal zurückholen?
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0: Das ist ein grosser Traum in Erfüllung gegangen für ihn. Gil Glaze ist Schweizer DJ und Produzent. Und für diesen Song hat er mit einem recht berühmten Producer zusammenarbeiten. Der heisst Afrojack. Und rausgekommen ist dieser Song «Don't Go». Man hört zwei Profis am Werk. Es ist 10 Uhr jetzt.
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0: Ach, das Tagli. Toll. Jetzt geht noch Sonne aufsaugen sofort, weil später wird es grau. Und im Moment muss man einfach das nehmen, was man bekommt. An Nomi kommt es zum Teil ein bisschen regnen. Temperaturen um die 21 Grad.
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0: Das letzte Juni-Wochenende ist unser Startschuss in die geile Festivalsaison von diesem Jahr. Dann ist nämlich das Open Air St. Gallen. Ihr geht dort hin, gratis mit Begleitung als VIPs. Das kann man nämlich heute Morgen gönnen.
3: So
0: ich glaube, da freuen sich ein paar schon drauf. Hecht kommt nämlich vorbei. Die sind ja bekannt als eine der besten Livebands, die das Land hat. Darum könnte das allenfalls gut kommen. Und jetzt ist einfach die Frage, an wer gehen denn die Tickets raus? Wir hätten mal eine erste Challenge, Steffi.
4: Ja, wir haben eine Frage mit Antwortmöglichkeiten, die ihr jetzt bestmöglich und schnell uns beantwortet. Und die zwei, die dann eben das am besten machen und am schnellsten, die kommen der Runde weiter. Mhm. Die Frage, sind ihr bereit?
0: Warte, ich sage zuerst Nummern.
4: Okay, ja,
0: ich
4: stimmt.
0: Ich bin schon im Stress.
4: Ja, ja, hast recht.
0: Ich bin gerade gestresst. 079 909 1333, tippt das doch schon mal ein, dass ihr uns nachher sofort das WhatsApp könnt abschicken könnt. Gut.
4: Okay, jetzt. Also, Achtung. Was ist neben dem Open Air St. Gallen der bekannteste Event im Kanton St. Gallen? Ist es A, die Offa? Ist es B, die Olma? Oder ist es C, die Rema?
0: Gebt uns durch. Was ihr denkt, ist richtig. Die zwei schnellsten sind eine Runde weiter.

0: ist das spannend im Moment. 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Eine Frage hat Steffi aber schon noch gehabt.
1: Jawohl, natürlich haben wir noch eine Frage an euch. Wir wollten wissen, was ist neben dem Open Air St. Gallen der bekannteste Event im Kanton St. Gallen? Und das hat natürlich ganz viele von euch gewusst. Es ist nicht die Offa, es ist nicht die Rema, nein, es ist die Ulma.
0: Gibt es die Rema überhaupt oder habt ihr das einfach erfunden?
1: Das ist eine gute Frage, ich weiss es ehrlich gesagt selber nicht. Ich habe das Gefühl, ich habe es schon mal gehört, vielleicht aber auch wegen dem Musiker im
0: Ja, es klingt mehr wie ein Fantasiename. Aber die Alma hat gestimmt und wir haben auch zwei Leute, die das am schnellsten richtig gewusst
1: ja,
0: haben.
1: Ja, Achtung! Lisa und Daniel, ihr seid die Schnellsten gewesen.
0: Und ihr gehört gerade von uns, he? Das haben wir jetzt gerade am Radio erst verkündet, bevor wir denen geschrieben haben. Lisa und Daniel, kommen die Runde weiter. Sie geben uns jetzt dann ihre besten Argumente, wieso die Tickets

0: Wir Alten sagen, wir haben jetzt offiziell mal das Recht zu sagen, früher war alles besser gewesen. Es gibt nämlich wenige Punkte, wo das stimmt. Zum Beispiel für die mühsame Phase im Jahr, wo ganz viele Leute jetzt gerade drinstecken in den Prüfungen. Der Moment, wo man alles muss abliefern, so viel in sein Hirn reinboxen, um einfach irgendwie gefühlt wieder rauszukotzen. Sigrid Fuchs, die ist Verhaltens- und Organisationspsychologin und die sagt, ja, es hat sich verändert. Der Druck ist gestiegen, wenn man früher mit heute vergleicht.
1: Ja, da gibt es wirklich gute Hinweise darauf, dass die psychische Belastung, auch die Angst und auch der wahrgenommene Leistungsdruck hoch sind und auch in Teilbereichen zugenommen hat. Für Prüfungsangst im engeren Sinn sind Langzeitdaten nicht überall eindeutig, aber für wahrgenommen Schul- und Leistungsdruck schon. Neben dem großen Wissens- und Anforderungszuwachs spielen dabei auch Verdichtung und Vergleichsdruck und die Zukunftsunsicherheit eine große Rolle.
0: Mehr Druck ist rum, dann sollte eben auch mehr Begleitung rum sein.
1: Umso wichtiger wäre, und das, dafür möchte ich gern plädieren, ist, es in der Ausbildung und im Studium stärker zu vermitteln, wie man lernt, sich selbst reguliert und diese Anordnungen flexibel bewältigen zu können, statt immer nur mehr Lernstoff anzuhäufen.
0: Also gut, wenn wir jetzt schon eine Expertin haben, dann wollen wir es jetzt auch wissen. Ein guter Tipp, zum gerade mitnehmen für die Prüfungsphase, ist jetzt vielleicht ein bisschen zu spät, aber die nächste kommt ja dann wieder.
1: Und es reicht nicht mehr, nur zu lernen. Es reicht nicht mehr, nur Disziplin zu haben. Man muss vielleicht das auch wirklich strategisch planen. Und besonders hilfreich dabei ist, wenn man das Lernen verteilt in kleinere Häppchen und dann immer wieder das, was man gelernt hat, wieder aktiv abrufen, das anderen erklären, in eigenen Worten. Pausen und ausreichender Schlaf sind ganz, ganz wichtig.
0: Jetzt hat sie gleich mehr so einen Tipp gegeben. Grossartig. Das nehmen wir alles so mit, haben es notiert hoffentlich. Und dann wünsche ich jetzt all denen, die drinstecken, einfach nur noch viel Glück.

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0: sich so langsam ablöst von einer Person und nicht mehr ganz so daheim fühlt, besingt sie da Naomi Laren aus Zürich. Gerade gehört mit dem Song «Stranger». Einen guten Dienstagvormittag allerseits. 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
1: 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Die Nachrichten von SRF um 10:30 mit Corinna Heinzmann. Zuerst geht's ums Geld. Der Nationalrat hat sich mit der Staatsrechnung des Bundes vom letzten Jahr beschäftigt. Darin ist unter anderem aufgeführt, wie viel Geld der Bund für was ausgegeben hat und wie viel reingekommen ist, zum Beispiel durch Steuereinnahmen. Der Nationalrat hat die Rechnung abgesegnet. Das Thema hat aber zu Diskussionen im Parlament geführt. Aus dem Bundeshaus berichtet Juliette Schild.
2: Budgetiert war ein Minus, rausgekommen ist ein Plus. Der Bund schloss das letzte Jahr mit einem Plus von knapp 260 Millionen Franken ab. Budgetiert war ein Minus von rund 800 Millionen. Dies auch, weil vom Kanton Genf temporäre Steuereinnahmen verbucht werden konnten. Trotzdem meinten die Bürgerlichen, das positive Ergebnis dürfe nicht darüber hinwegtäuschen, dass die finanzpolitische Lage des Bundes angespannt sei und auch bleibe. Die fetten Jahre seien vorbei, sagte Pius Kaufmann von der Mitte.
3: Wir dürfen uns von der aktuellen schwarzen Null nicht blenden lassen. Sie gibt uns lediglich etwas mehr Zeit. Wir müssen jetzt die Finanzierung der 13. AV-Rente und der Armee regeln.
2: Deshalb müssten die Ausgaben im Griff behalten werden. Von Linksgrün hieß es hingegen, die Rechnung des letzten Jahres zeige, dass die Schweiz nicht kurz vor einem finanziellen Kollaps stehe. Man dürfe auch in Zukunft nicht dort sparen, wo später Kosten entstünden, sagte Sarah Wyss von der SP.
4: Wer bei der Bildung spart, spart an unseren Fachkräften von morgen. Und wer bei sozialen Leistungen spart, belastet genau jene Menschen, die bereits heute unter steigenden Krankenkassenprämien, hohen Mieten und steigenden Lebenskosten leiden.
2: Der Ständerat diskutiert die Staatsrechnung des letzten Jahres in der dritten Sessionswoche.
1: Dann ins Ausland. Wegen der schweren russischen Angriffe in der Nacht auf die Ukraine hatten zwischenzeitlich bis zu 140.000 Menschen in der Hauptstadt Kiew keinen Strom. Das sagt das zuständige Energieunternehmen gegenüber der Nachrichtenagentur Reuters. Mittlerweile sei ein Großteil der Versorgung wiederhergestellt. Nach Behördenangaben starben durch die Angriffe landesweit mindestens 10 Menschen und fast 100 wurden verletzt. Gleichzeitig haben in der Nacht ukrainische Drohnen eine Ölraffinerie im Süden von Russland beschädigt. Laut den russischen Behörden brach ein Feuer aus, Verletzte habe es keine gegeben.
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0: Am Vormittag vielleicht ein paar letzte Sonnenstrahlen, dann wird es grau und später auch nass. Die Temperaturen sind darum auch ein bisschen runtergefallen jetzt über die Tage. Es ist heute noch maximal 21 Grad. Mira Weingart ist mein Name. Hallo zusammen.

0: Cool.
1: Schönen guten Morgen. Auch wenn es heute Nachmittag kommt, kann gewittern. Wir tun uns einfach jetzt mental schon mal richtig fest auf einen guten Sommer vorbereiten.
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1: 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Juni. 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

0: Oh, das wäre so schön, wenn das würde gehen. Die Ilira, Schweizer Sängerin, singt da «I'll just grow another heart». Du hast mir missbrochen, ich tue jetzt einfach eins nachwachsen. Ja, ist natürlich faktisch nicht möglich, aber irgendwie, wenn wir ehrlich sind, wir haben alle schon mal ein gebrochenes Herz gehabt, wir leben ja immer noch. Das heisst, so im übertragenen Sinn geht es eigentlich schon, dass wir das Herz einfach wieder nachwachsen. Das ist noch beruhigend. Elfi ist es jetzt.
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0: Hallo bei uns. Hallo an dem Dienstag, der nicht mal so unfreundlich gestartet hat. Aber wir müssen uns auf viele Wolken gefasst machen am Nachmittag da und dort sogar dann mal ein bisschen Gewitterstimmung. Temperaturen um die 21 Grad. Ich bin Mira Weingart und das ist die Holsi für euch. 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

0: 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Die Nachrichten von SRF um 11:30 mit Corinna Heinzmann. Zuerst geht's ums Thema Geld. Der Nationalrat hat sich mit der Staatsrechnung des Bundes vom letzten Jahr beschäftigt. Darin ist unter anderem aufgeführt, wie viel Geld der Bund für was ausgegeben hat und wie viel reingekommen ist, zum Beispiel durch Steuereinnahmen. Der Nationalrat hat die Rechnung abgesegnet, das Thema hat aber zu Diskussionen geführt. Aus dem Bundeshaus berichtet Juliette Schild.
1: Budgetiert war ein Minus, rausgekommen ist ein Plus. Der Bund schloss das letzte Jahr mit einem Plus von knapp 260 Millionen Franken ab. Budgetiert war ein Minus von rund 800 Millionen. Dies auch, weil vom Kanton Genf temporäre Steuereinnahmen verbucht werden konnten. Trotzdem meinten die Bürgerlichen, das positive Ergebnis dürfe nicht darüber hinwegtäuschen, dass die finanzpolitische Lage des Bundes angespannt sei und auch bleibe. Die fetten Jahre seien vorbei, sagte Pius Kaufmann von der Mitte.
2: Wir dürfen uns von der aktuellen schwarzen Null nicht blenden lassen. Sie gibt uns lediglich etwas mehr Zeit. Wir müssen jetzt die Finanzierung der 13. AV-Rente und der Armee regeln.
1: Deshalb müssten die Ausgaben im Griff behalten werden. Von Linksgrün hieß es hingegen, die Rechnung des letzten Jahres zeige, dass die Schweiz nicht kurz vor einem finanziellen Kollaps stehe. Man dürfe auch in Zukunft nicht dort sparen, wo später Kosten entstünden, sagte Sarah Wies von der SP.
3: Wer bei der Bildung spart, spart an unseren Fachkräften von morgen. Und wer bei sozialen Leistungen spart, belastet genau jene Menschen, die bereits heute unter steigenden Krankenkassenprämien, hohen Mieten und steigenden Lebenskosten leiden.
1: Der Ständerat diskutiert die Staatsrechnung des letzten Jahres in der dritten Sessionswoche.
0: Weiter mit zwei Kurzmeldungen, zuerst mit einer weiteren Meldung aus dem Parlament. Der Nationalrat hat Nachtragskredite in der Höhe von 98 Millionen Franken fürs laufende Jahr bewilligt. Der Großteil davon, fast 60 Millionen, sind für EU-Forschungsprogramme vorgesehen wie Horizon Europe. Seit letztem Jahr ist die Schweiz wieder Teil von Horizon Europe und muss dafür einen Pflichtbeitrag bezahlen. Und die Schweiz hat im April etwa gleich viel ins Ausland exportiert wie im Vormonat. Das zeigen Zahlen des Bundes. Insgesamt wurden Waren im Wert von gut 22 Milliarden Franken exportiert. Es gibt aber regionale Unterschiede. Nach Europa exportierte die Schweiz im Monatsvergleich knapp 12% weniger. Zugenommen haben die Exporte nach Asien und Nordamerika.
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0: schon mal jemanden, den ihr recht gerne habt, wieder angetroffen und die Person hat sich so fest verändert, dass ihr ein bisschen enttäuscht war irgendwie? Also ich meine jetzt natürlich nicht äußerlich, sondern charakterlich. Das ist ein neuer Song von der Schweizer Sängerin Leila. Sie ist unsere Schweizer Artist der Woche und hat genau das erlebt.
1: 180 heisst so viel wie 180 Grad. Und im Song geht es darum, dass sich jemand, den ich kenne, der mir mal zu einem Zeitpunkt mega, mega wichtig war, zu 180 Grad hat verändert. Also wie so eine Drehung gemacht und ich die Person nicht mehr wiedererkennt. Und in all meinen Songs tue ich Themen bearbeiten, die mich im Privatleben irgendwie beschäftigen. Und ich glaube, für mich war es mega gut, dass ich nachher den Song schreiben konnte, den ich das empfunden habe. Das bedeutet mir dementsprechend auch sehr viel, alle Songs eigentlich.
0: Ja, und offensichtlich ist es nicht nur, was sie selber beschäftigt, sondern was ganz sicher alle von uns auch schon mal beschäftigt hat. So ein weirder Turn bei einer geliebten Person, das macht etwas mit einem. Und dann, wie geht man mit dem um?
1: Ich glaube, wenn jemand eine 180 macht, der grennt mich ein bisschen und lacht ein bisschen und versucht irgendwie auf die Situation klarzukommen. Und in meinem Fall, jetzt habe ich einfach ein Lied darüber geschrieben. Jetzt für so Sachen sind nicht immer mega einfach, aber es kann passieren. Und ich weiss nicht, wenn ich etwas nicht handeln kann, dann schreibe ich ein Lied darüber.
0: Ja, geil, Leila. Ich kann halt jetzt keine Lieder schreiben. Was machen wir Normalsterblichen dann? Wir müssen auch noch irgendeine Taktik finden. Aber wir sind froh, dass es sich bei ihr in einen Song ergeben hat, weil der ist richtig gut geworden. Schweizer Artist von der Woche, Leila mit 180.

0: Es ist 12 Uhr.
1: Ein guter allerseits an dem Dienstag, der bringt uns tatsächlich Regen. Also der Nomi ist meistens grau und ab und zu eben auch nass. Temperaturen darum auch ein bisschen tiefer, trotzdem nach wie vor 21 Grad.
0: Ja.

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1: Es liegt ganz an euch. Die trauen, die werden belohnt. Das kann ich euch sagen, hier auf SRF Virus spielen wir jeden Morgen um 50 Franken Gutschein, um etwas zu posten rund ums Velo, für den Menschen, der am schnellsten ein Lied erkennt. Und heute war es ein bisschen schwieriger gewesen.

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1: Sara Larson mit Midnight Sun. Midnight Sun, kiss, get under the rest, I lay on your chest like this. Aber eben, die Mutigen werden belohnt. Da ist der Noel wirklich das beste Beispiel dafür. Der hat nämlich nicht das erste Mal gewonnen.
2: Nein, es ist der fünfte.
1: Aber im Ernst?
2: Ja.
1: Aber du bist also seit dem Anfang mit dabei, gell?
2: Ja, schon sehr lange, ja.
1: Du bist eine treue Seele. Aber ja,
2: also ich finde es cool, man kann eigentlich relativ easy etwas gewinnen.
1: Das, ja, easy, sagst jetzt du. Also für andere ja. Leute scheint es ein Krampf zu sein.
2: Nein, wir müssen einfach parat sein und dann möglichst schnell sein.
1: Aber also Schnelligkeit ist wie das eine. Woher nimmst du das Musikwissen? Woher kennst du all die Songs?
2: Ja, ich höre eigentlich den ganzen Tag Musik. Ich gehe gerne an Konzerte, an Open Air. Und da ja, kann ich mal, ich sage jetzt immer, ich kann mir so Sachen besser merken wie wichtigere Sachen.
1: Okay, was wär jetzt etwas Wichtiges, was du für amigs dir nicht kannst merken?
2: Ja, zum Beispiel bei der Steuererklärung gibt es schon so ein, zwei Kniffe, die ich immer gerne nochmal nachschaue. Aber Sara Larson ist jetzt auch gerade schon die, die ich zum zweiten Mal hintereinander weiss.
1: Okay, grossartig. Also ich finde es gut, dass du sagst, bei der Steuererklärung gibt es ein paar Kniffe, die du musst nachschauen. Ich müsste überhaupt noch die Steuererklärung mal ausfüllen. Also bei mir scheitert es schon dort.
2: Ja, bei mir auch. Okay,
3: gut. 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
1: Und jetzt sind ihr dran, nächste Chance morgen, kurz nach der halben Nacht, hier im Grüße Musik auf SRF Virus.

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0: Also es wäre definitiv das Ziel, oder? 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
0: Sie haben etwas Gutes gemacht, nicht für einen Mensch, sondern für eine Entenfamilie.
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0: 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Also die hat irgendwo eine falsche Abzweigung genommen. 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
2: Stopp, mal für eine Entenfamilie. Jetzt müssen alle mal kurz Pause machen. Sehr gut.
0: Ich habe das Gefühl, in der Schweiz wird relativ schnell gehupet. Aber für eine Entenfamilie.
2: Quack, quack.
0: Vielleicht hätten wir sie anstatt in die Limmat umleiten zu dir heim.
2: Ja, ich hätte gerne. Können wir die noch mal zurückholen?
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0: Es ist eins.
1: Der 2. Juni, das ist der Dienstag. Hallo miteinander. Den Nachmittag, da müsst ihr euch vielleicht gefasst machen auf den einen oder anderen Regentropfen und so ein bisschen Gewitterstimmung. Da und dort bleibt es auch trocken oder es kommt nur so ganz kurz. Die Temperaturen haben wir so um die 21 Grad.
0: Wie

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1: Viel, viel Liebe für Schweizer Musik. Vielleicht kennt ihr den gar noch nicht. Er heisst Usually Modest, kommt vom Zürichsee. Irgendwo in Pfäffiken, glaube ich. So geil, dass Leute von diesen kleinen Orten in der Schweiz kommen und solchen Sound machen. Fast wäre dieser Song gar nie rausgekommen. Aber nur fast. Zum Glück, sagt uns SRF Virus Musikexpertin Kligi Glanzmann.
2: Der hat gerade eine schwierige Phase hinter sich. Und gerade so ein bisschen, was die Musik angeht. Er hat nämlich in der Beschreibung zu diesem Song geschrieben, dass er diesen Song in einer Phase geschrieben hat, wo er alles hinschmeissen und aufhören mit der Musik.
1: Ist das nicht so etwas, wo irgendwie alle Artists mal durchleben? Ich stelle es mir irgendwie schon so vor. So ein kleines Tief.
2: Ich denke sicher auch, vor allem halt auch aus so ein Indie-Schweizer Künstler oder Künstlerin. Es ist nicht immer einfach. Man macht halt schon alles selber. Man macht den Vertrieb selber, Promo selber und. Das kann den Kräften zerren, aber wir sind sehr froh, hat er es durchgezogen, weil ich finde, er ist ein sehr spannender Künstler am Schweizer Musikniveau.
1: Schafft sehr gerne auch mit Amis zusammen, irgendeinem Producer von L.A. zum Beispiel. Und das ist halt schon auch krass. Dann merkt man einfach, da ist irgendwie eine geballte Ladung, sehr professionelle Arbeit dahinter. Das ist einfach hörbar. Ganz frisch draussen, Insecure, das ist der Usually Modest.

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1: Die Nachrichten von SRF um 13:30 mit Manuela Burgermeister. Der Ständerat hat sich heute erneut mit den juristischen Folgen der Brandkatastrophe von Gromontana befasst. Und er hat zugestimmt, dass sich der Bundesrat mit maximal 20 Millionen Franken an Vergleichen beteiligen kann. Solche Vergleiche sollen aus den Diskussionen an einem sogenannten runden Tisch hervorgehen. Dort sollen freiwillig alle Beteiligten zusammenkommen, um über Vergleichslösungen zu verhandeln und um langwierige Gerichtsprozesse zu vermeiden. Auch der Nationalrat muss noch über die Vorlage befinden. Zwei Themen des Mittags in Kürze. Schweizer Pensionskassen haben ein gutes Jahr 2025 hinter sich. Die Versicherten haben profitiert, die Altersguthaben wuchsen im Schnitt um 4,5%. Das zeigt eine Erhebung der Firma Swisscanto. Im Euroraum ist die Teuerung im Mai weiter gestiegen. Waren und Dienstleistungen verteuerten sich um 3,2% im Vergleich zum Mai im letzten Jahr. Grund sind insbesondere die gestiegenen Energiepreise wegen des Iran-Kriegs. Heulende Sirenen, beschädigte Gebäude und Stromausfälle. Die Ukraine hat eine weitere Nacht mit schweren russischen Luftangriffen auf zivile Ziele hinter sich. Dabei sind mindestens 18 Menschen getötet worden. Zudem gäbe es über 100 Verletzte, schreiben die ukrainischen Behörden. Ziel der russischen Angriffe waren verschiedene Städte und Orte in der Ukraine. Auch die Hauptstadt Kiew wurde getroffen. Dort befindet sich zurzeit SRF-Korrespondentin Judith Huber. Sie sagt zur vergangenen Nacht:
2: Es war natürlich eine beängstigende Nacht. Die Drohnen und die Raketen, die kamen wie meistens in mehreren Wellen. Und die Explosionen, die waren sehr laut. Ich habe sie sogar in dem Schutzraum gehört, in dem ich war, in einer Tiefgarage, zwei Stockwerke unter der Erde. Und ich denke, für die Menschen, die in ihren Wohnungen ausgeharrt haben, war es wirklich sehr, sehr schlimm. Allerdings muss man sagen, kam dieser Angriff nicht unerwartet. Präsident Zelensky hatte explizit davor gewarnt. Und deshalb haben mehr Menschen als auch schon Schutz gesucht. Sehr viele haben in der Metro übernachtet. Die war so voll wie noch nie. Und jemand hat gepostet, er sei mit seiner Tochter im Auto in eine Tiefgarage gefahren und habe die Nacht dort verbracht. Ohne diese Vorkehrungen hätte es wahrscheinlich noch mehr Tote und Verletzte gegeben,
1: sagt SRF-Korrespondentin Judith Huber in Kiew.
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0: sie sind ja schon mal richtig gut gewesen. Sie haben sich schon mal bewiesen hier auf SRF-Virus, Lisa und der Daniel nämlich. Die haben die erste Runde überstanden von unserer Festival-Tickets-Verlosung, Younes.
1: Yes, und jetzt kommt es darauf an, wie viele Leute sich mobilisieren können für am Nachmittag. Weil schlussendlich entscheidet ihr da draussen, der oder die, die am meisten Stimmen haben, gewinnt dann das VIP-Package für das Open Air St. Gallen. Und ja, ich bin gespannt, wie das heute Nachmittag wird laufen.
0: Gut, vielleicht kommt es jetzt auch wieder davon, was für Argumente die beiden haben. Mhm. Und die gehören dann definitiv heute Nachmittag ab der 2 beim Younes Sagara. 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

0: Te quiero un montón. Heisst so viel wie, ich habe dich ganz fest gern auf Spanisch. Sophia Reyes war das. Guten Nachmittag zusammen, es ist 2.
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0: Alle reden von bewölkt und Regen und so. Es ist zwar schon gäng mal noch ein bisschen nass und bewölkt, aber die Sonne scheint trotzdem ab und zu. Und wir haben so 21 bis 22 Grad. Und in der nächsten halben Stunde die Songs zum Zusammenhören. Weapons, Ava Max,

von der Miley Cyrus, Old Town Road. Und Schweizer Musik gibt's. Von der Gigi Maluma. Malua. Hi. Ganz ein guter Start in den Dienstag Nachmittag mit mir, Younes Sagara. Und jetzt zum Kid Laroi. 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

0: Zum Glück ist es heute einfach mal so ein bisschen angenehm von außen. Nicht gerade heisst, dass man nicht mehr denken kann und Sachen planen. Wegen dem machen wir doch jetzt das gut, bevor es wieder 30 Grad wird.
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0: Kalender vornehmen. Diesen Monat haben wir ein paar coole Sachen zu machen. Und zwar wäre das schon am Samstag, 20. Juni, zu Bern. Dann läuft das Berner Stadtfest auf dem Wiesenhausplatz. Viele Schweizer Musiker, die werden auftreten. Unter anderem die Fischer Metalli Hood Gang.
2: Sommer geht's Gaza. Niemand hat eine blöde Schnur im Gaza.
0: Und für die, die Bock so auf internationale Acts haben oder in Zürich verpasst haben, am Samstag, 27. Juni, da kann man nochmal den Jason Derulo in der Schweiz sehen.
3: Shimmy, shimmy, yeah, shimmy, yeah, shimmy, yeah.
0: Und zwar am Bulli Live Festival in Lausanne. Muss man denen dort im Match also schon anladen. Die haben jeden Sommer wirklich richtig krasse Festivals. Sogar eins der grössten der Schweiz, Paleo Festival, I guess. Ja, muss man wirklich unbedingt mal abchecken. Und tschüss, hätten wir noch das Konzert da.
4: Wer kennt den Harlem Shake noch? Vor über 10 Jahren hat er den Trend als bekannter YouTuber gross gemacht. Mittlerweile ist er ein absoluter Weltstar. Der japanische Musiker Joji, der King von den ruhigen, melancholischen Lo-Fi-Songs. Jetzt ist er auf grosser Solaris-Welttournee mit dem neuen Album Piss in the Wind, wo europaweit Top 10 Charts knackt hat. Das Beste daran, der Joji macht auch Halt in der Schweiz. Nämlich am 31. August in Zürich im Hallerstadion.
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Hurt Me Bitch. Schweizer Musikerin, die Latina da auf SRF-Virus. Ich hoffe, ihr genießt die Hits von heute Morgen. Für die Vanessa Gara, das ist Charlie Puth, New Jersey. Ganz einen schönen Nachmittag.

0: Den sechsten Nachmittag hier mit SRF Virus. Und ich habe gesehen, ihr seid wirklich schon alle fleissig am Abstimmen für die grosse Festival-Ticket-Verlosung heute am Nachmittag. Mehr dazu, dann geht es später. Es gibt heute aber auch wieder VIP-Tickets für das Open Air St. Gallen. Zuerst schauen wir aber mal noch, was so auf der Welt abgeht. Das wissen Sie aus dem SRF Newsroom.
1: 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Die Nachrichten von SRF um 14:30 mit Ronja Bollinger. Der Ständerat hat sich heute erneut mit den juristischen Folgen der Brandkatastrophe von Grand-Montana befasst. Und er hat zugestimmt, dass sich der Bundesrat mit maximal 20 Millionen Franken an Vergleichen beteiligen kann. Solche Vergleiche sollen aus den Diskussionen an einem sogenannten runden Tisch hervorgehen. Dort sollen freiwillig alle Beteiligten zusammenkommen, um über Vergleichslösungen zu verhandeln und um langwierige Gerichtsprozesse zu vermeiden. Auch der Nationalrat muss noch über die Vorlage befinden. In der Schweiz sollen mehr bezahlbare Wohnungen gebaut werden. Das will das Parlament. Deshalb soll der Bund in den Jahren 2030 bis 2034 mit 150 Millionen Franken einen Fonds aufstocken können, der den gemeinnützigen Wohnungsbau fördert. Der Nationalrat hatte der Aufstockung bereits im Frühling zugestimmt. Heute tat dies auch der Ständerat. Der Fonds gewährt Darlehen für Neubauten, Erneuerungen und den Kauf von Liegenschaften. Zwei Meldungen aus dem Sport in Kurzform. Breel Embolo ist nicht wie geplant mit dem Rest der Fußballnationalmannschaft in die USA geflogen. Das teilt der Schweizer Fußballverband mit. Seine Einreiseberechtigung in die USA werde noch einmal abgeklärt, habe es kurz vor dem Abflug an die WM geheißen. Der Fußballverband schreibt, er gehe davon aus, dass Embolo noch heute oder morgen hinterherfliegen könne. Und mehr als 1 Million Menschen haben auf SRF 2 den Eishockey-WM-Final zwischen der Schweiz und Finnland am Fernsehbildschirm verfolgt. Durchschnittlich hätten 1,3 Millionen das Spiel am Sonntag geschaut, teilt SRF mit. Das entspricht einem Marktanteil von rund 71%.
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0: Daniel und Lisa. Hey, es sind unsere zwei, die sich heute Nachmittag qualifiziert haben fürs Finale. Beide wollen VIP-Tickets fürs Open Air St. Gallen gewinnen. Es kann also aber nur jemand bekommen. Dir entscheidet wer. Geht da gegen die 14:45 hören wir ihre Argumente. Und sind wir wirklich gespannt, wer heute überzeugen wird. Ist es der Daniel oder die Lisa? Dir stimmt ab. Und falls ihr schon jetzt wisst, wem ihr eure Stimme geben wollt, dann schickt einfach den Namen Daniel oder den Namen Lisa auf WhatsApp 079 909 1333.

0: One Pilot, Zara Larsson, Nina Chuba, alle die reisen schon gleich als Opener St. Gallen. Die Frage ist heute am Nachmittag jetzt, ob die Lisa oder der Daniel auch mitgehen wird.
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0: Heute Morgen habt ihr euch alle für VIP-Tickets, 4 Tages-Pass für das Open Air St. Gallen qualifizieren können. Wenn ihr die Frage, was ist neben dem OSG der bekannteste Event in St. Gallen? OFA, Olma oder Rema? Olma ist natürlich richtig gewesen und am schnellsten haben sich Lisa und Daniel gemeldet. Jetzt brauchen sie aber eure Hilfe, um an die Tickets zu kommen. Ihr müsst abstimmen, wer eurer Meinung nach es mehr verdient hat. Und das da sind ihre Argumente. Daniel.
2: Hey, ich würde mich mega freuen über die Tickets, weil ich noch nie an einem Open-Jahr war, wo es geregnet hat. Und auch eine intensive Turmfest-Saison wäre der perfekte Start im Festival-Sommer.
0: Und Lisa.
3: Hallo zusammen. Wieso ich die Festival-Tickets gewinnen will? Ich bin noch nie mehrere Tage an einem Festival gesehen und will mit dem Traum vor 30 unbedingt erfüllen. So viele Emotionen und so geile Musik. Es wäre einfach toll.
0: Wer schicken wir heute am Nachmittag als Open Air St. Gallen? Wer hat die VIP-Tickets eurer Meinung nach mehr verdient? Schickt Lisa auf WhatsApp 079 909 13 33 oder Daniel auch auf WhatsApp natürlich auf 079 909 13 33. Und ich drücke schon jetzt beiden Daumen. Bis um 5 Uhr können sie jetzt einfach nochmal alles geben, um möglichst viele Leute für sie zu mobilisieren. Und dann hoffen wir einfach auf einen geilen Festivalsommer.
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Debí tirar más Fotos vom Bad Bunny. Und wow, ich glaube, gewisse Leute da draussen sind vielleicht auch schon recht aufgeregt. Der Samstag, 3. auf zu Madrid. Ich bin auch am Konzert und schon wirklich richtig happy, euch die nächste Woche zu erzählen, ob es sich gelohnt hat, dorthin zu reisen, wie es so war und so die ganze Party zu erleben. Also auf TikTok geht es ja recht ab. Und ja, es ist jetzt auch sehr lang gegangen, bis endlich es so weit war. Titz für heute Morgen gibt es da auf SRF Virus. Das ist zu mir mit «Durch die Nacht».

0: Manchmal ist es bewölkt und dann plötzlich regnet es wieder ein paar Sekunden wie heute Mittag. Und dann kommt dann auch wieder die Sonne. Also es gibt alles heute und Temperaturen sind so 21 bis 22 Grad.
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0: Es war 3 gewesen. Jetzt haben wir noch 2 Stunden. Also der Daniel und die Lisa haben noch 2 Stunden. Aus der Virus-Community sind beide, um möglichst viele Leute zum Abstimmen aufzurufen. Beide können heute Nachmittag VIP-Tickets fürs Open Air St. Gallen gewinnen. Nur die Person mit mehr Stimmen bekommt sie aber dann auch schlussendlich. Und das sind ihre Argumente. Von der Lisa.
3: Hallo zusammen. Wieso ich die Festival-Tickets gewinnen will? Ich bin noch nie mehrere Tage an einem Festival gesehen und will mit dem Traum von 30 unbedingt erfüllen. So viele Emotionen und so geile Musik. Es wäre einfach toll.
0: Vom Daniel.
4: Hey, ich werde mich mega freuen über die Tickets, weil ich noch nie an einem Open Air war, wo es geregnet hat. Und auch eine intensive Turmfest-Saison wäre der perfekte Start in die Festival-Sommer.
0: Wer schicken wir als Schlammgalle? Sagen Sie uns jetzt noch schnell auf WhatsApp 079 909 1333. Sie sind safe, happy um eure Stimme.

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1: Cosmo, Summer Rain, hier auf SRF Virus. 11:03 ist es.

0: Pretend. Einfach so tun, als ob man es checkt und dann kommt das gut. Das ist auch das Motto von unserem CH-Artist diese Woche.
1: Ich würde sagen, Fun Fact vielleicht, dass ich, obwohl ich 5 Jahre lang Flöte gespielt habe und mittlerweile Musikerin bin, immer noch keine Noten lesen kann. Und ich irgendwie oder mit so durchkomme, das ist kein Problem. Aber ich glaube nicht, viele Leute wissen, dass ich keine Noten lesen kann.
0: Ich kenne das so gut. Ich habe oft auch keine Ahnung, was ich mache. Aber du einfach so, als hätte ich es. Meistens kommt es dann gut.
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0: Leila heisst sie, kommt aus Bern und hat auf Streaming-Plattformen schon einen riesen Erfolg können feiern. Gun to my head, pour myself a cigarette. Gun to my head. Vielleicht macht es jetzt Klick. Gun to my head, der Song, der kommt von ihr, hat ja sogar Millionen Streams. Und jetzt hat sie neu 180 rausgebracht.
1: «180» heisst so viel wie 180 Grad. Und im Song geht es darum, dass sich jemand, den ich kenne, der mir mal zu einem Zeitpunkt mega, mega wichtig war, zu 180 Grad hat verändert. Also wie so eine Drehung gemacht und ich die Person nicht mehr wiedererkennt. Und in all meinen Songs tue ich Themen bearbeiten, die mich mit Privatleben irgendwie beschäftigen. Und ich glaube, für mich war es mega gut, dass ich nachher den Song schreiben konnte, den ich das empfunden habe. Bedeutet mir dementsprechend auch sehr viel, alle Songs eigentlich.
0: Wenn man aus Schmerz oder vielleicht auch Enttäuschung trotzdem etwas Schönes daraus macht. 180 von der Leila, die Woche im CH Artist.

0: 180 von der Leila, die Schweizer Künstlerin, auf die wir diese Woche genauer hinschauen auf SRF Virus. 180, das ist ihre Phase entstanden, wo privat bei der Leila wieder viel los war.
1: Es ist wie oft mir, wenn mein privates Leben in das Thema oder in der Situation ist passiert, dann tut mir das Thema beeinflussen oder irgendwie trage ich mit mir, dann versuche ich das nicht im Studio, wenn ich Musik mache, irgendwie zu verarbeiten. Und jetzt in dem Fall bin ich mit dem Levin ziemlich am Schluss vom Albumprozess im Studio gewesen und mir ein mit der Gitarre rumgespielt und irgendeine Melodie gesucht, die uns gefällt. Und ich habe dann, glaube ich, ziemlich schnell mal den Refrain geschrieben von diesem Lied und er checkt, okay, das Lied geht um das Thema. Meistens weiss ich, bin ich mir gar nicht so bewusst, denn wenn es passiert und er irgendwann schon mich bewusst jetzt schreibe genau um das.
0: Hauptsache, es geht irgendwie auf eine Art raus und ist ja dann auch geiler, wenn ganz viele Menschen das feiern, dort herarbeiten, wo sie jetzt so in der Zukunft.
1: Mein grösstes musikalisches Ziel, ich habe natürlich schon mega viel davon erreicht, aber wir dürfen auch immer wieder weiter und grösser träumen. Und ich glaube, mein grösster Traum wäre so, können Tausiger bis 3000er Venues überall in Europa ausverkaufen irgendwann ist und wie so ein bisschen von dem leben und echt so eine coole Grösse haben, die ich live spielen darf. Und nicht zu gross, aber auch nicht zu klein. Und wo man wie reisen kann, wo ich alle Leute fair zahlen kann. Das ist mein Dream.
0: Die Leila, Berner Musikerin, die wir diese Woche im CH Artist haben.
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0: Kasi und Antonius. Kommst du runter, bin hier. Ist das auf unserem Virus? Und wir schauen raus, was so abgeht auf der Welt. Das checken wir mit diesen Leuten im SRF Newsroom. 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
1: Nachrichtencheck. Die Nachrichten von SRF um 3:30 mit Ronja Bollinger. Bei einem Vorfall im Tessin sieht die Bundesanwaltschaft keinen terroristischen Hintergrund. Eine Frau hatte Ende Januar in Bellinzona zwei Angestellte eines Geschäfts mit einem Messer bedroht. Aufgrund des Verhaltens der schweizerisch-türkischen Doppelbürgerin gingen die Behörden zuerst von einem terroristischen Motiv aus. Nun sagt die Bundesanwaltschaft, dass dies nicht der Fall sei. Sie hat der Nachrichtenagentur Kiesten Estia einen entsprechenden Bericht von CH Media bestätigt. Die Frau befinde sich derzeit in ambulanter psychiatrischer Behandlung. Ein Strafverfahren sei noch hängig, so die Bundesanwaltschaft. Auf Schweizer Straßen halten sich längst nicht alle an die Tempobeschränkungen. Das zeigt eine Erhebung der Beratungsstelle für Unfallverhütung BFU. Dort war jedes dritte Fahrzeug schneller unterwegs als erlaubt. Zudem zeigt sich, dass besonders außerorts die Disziplin abgenommen hat. Dort waren zuletzt 27% zu schnell unterwegs, 2019 waren es erst 21% gewesen. Laut der BFU zählt überhöhte Geschwindigkeit zu den häufigsten Ursachen für schwere Unfälle. Vor diesem Hintergrund warnt sie auch vor Anpassungen beim Tempolimit, wie sie derzeit in politischen Vorstößen gefordert wird. Etwa eine Erhöhung der Maximalgeschwindigkeit auf Autobahnen auf 130 km pro Stunde. In den Sommermonaten drohen extreme Wetterlagen wegen des Klimaphänomens El Niño. Davor warnt die Weltwetterorganisation. Denn sie rechnet mit großer Wahrscheinlichkeit damit, dass El Niño zwischen Juni und August entsteht. El Niño ist eine natürliche Klimaschwankung, bei der sich die Meeresoberfläche im zentralen und östlichen Pazifik deutlich erwärmt. Und das verändert die globalen Luft- und Meeresströmungen. Das Phänomen tritt alle paar Jahre auf und kann zu heftigem Regen in Südamerika und Teilen Afrikas und Asiens führen und Dürren in Australien, Indonesien und Mittelamerika auslösen. Für Europa und die Schweiz bleiben die direkten Auswirkungen hingegen begrenzt. Noch eine Meldung vom Sport. Breel Embolo ist nicht wie geplant mit dem Rest der Fußballnationalmannschaft in die USA geflogen. Das teilt der Schweizer Fußballverband mit. Sein sogenanntes ESTA, also die Einreiseberechtigung in die USA, werde noch einmal abgeklärt, habe es kurz vor dem Abflug an die WM geheißen. Der Fußballverband schreibt, er gehe davon aus, dass Embolo noch heute oder morgen hinterherfliegen könne.
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0: Apropos Sport, wir sind voll im WM-Fieber angekommen. Checkt unbedingt mal unseren Livestream auf virus.ch. Ganz viele Flaggen, die da oben sind. Vielleicht findet ihr ja noch euch. Es ist immer wieder bewölkt, aber auch immer wieder sonnig und ab und zu noch Regen. Hey, so 21 bis 22 Grad. Younes sogar an mein Name. Schön, gehen wir zusammen durch den 10. Nachmittag. Das ist Peaches von Justin Bieber.

0: When We Were Kids, Silvestre Virus, Heya von Alcast. 4:15 ist es und die nächsten Wochen werden wirklich krass für alle, die Virus hören. Ich glaube, schaut einfach auch mal ein und gebt mir irgendwie aus Kevin aus oder so.
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0: Jeden Monti und Dienstag Nachmittag gibt es jetzt da krasse Festival-Packages zu gewinnen. Gestern hat die Maya Tickets für das Open Air St. Gallen gewonnen. Die glückliche Gewinnerin heisst Maya! Gratuliere! Sie war wirklich gerade sprachlos. Und heute versuchen es Daniel und Lisa aus der Virus-Community. Ihr könnt immer noch für beide abstimmen via WhatsApp auf 079 909 13 33. Und das sind ihre Argumente, wieso sie die Tickets verdient hätten. Der Daniel sagt:
2: Hey, ich würde mich mega freuen über die Tickets, weil ich noch nie an einem Open-Jahr war, wo es geregnet hat. Und auch eine intensive Turmfest-Saison wäre der perfekte Start in die Festival-Sommer.
0: Lisa meint:
3: Hallo zusammen, wieso ich die Festival-Tickets gewinnen will? Ich bin noch nie mehrere Tage an einem Festival gesehen und will mit dem Traum vor 30 unbedingt erfüllen. So viele Emotionen und so geile Musik. Es wäre einfach toll.
0: Wer schicken wir als Opener St. Gallen? Dir entscheidet. Sag jetzt auf WhatsApp auf 079 909 13 33. Und für die, die jetzt so neu dabei sind und so sind, boah, warte schnell, ich will auch Festivals. Die Lea, unsere Frau, die das Ganze aufgelesen hat, die erzählt gerade, wie es geht.
4: Also zwei Steps, am Morgen am schnellsten sein und die Frage beantworten, am Nachmittag euch gegen jemanden durchschlagen. Und schon haben da die Tickets gewonnen für die Festivals. Es gibt auch ein paar coole VIP-Packages und so weiter, die dabei sind. Also ich würde mir unbedingt die Telefonnummer schon mal abspeichern. 079 909 1333. Ich freue mich riesig, dass wir euch die Tickets verlosen.
0: Auf einen nice Festivalsommer.
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Words von Alessa und Zara Larsson. Zara, die sehen wir ja, das haben wir schon gleich live am Open Air St. Gallen. Für das Open Air gibt es heute Nachmittag sogar ein VIP-Package zu gewinnen. Entweder für Lisa oder Daniel. Bis um 5 Uhr könnt ihr noch für sie mit dem Namen via WhatsApp voten. Und zwar auf 079 909 13 33. SRF Virus bringt euch auch dieses Jahr wieder an die geilsten Festivals.

0: Guten Dienstag Nachmittag auf SRF Virus. Es ist jetzt 4 Uhr.
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0: Heute macht das Wetter irgendwie ein bisschen, was es will. Manchmal regnet es, dann ist es bewölkt, dann scheint wieder die Sonne, dann windet es plötzlich mega. Die Temperaturen sind um die 21 bis 22 Grad. Und apropos Sommer. Jeder Sommer hat doch so seinen eigenen Soundtrack. Und vielleicht ist es das Jahr... Raindance von Dave und James. Also auf Streaming-Plattformen, da wird er sogar schon als Sommerhit 2026 gezählt. Verstehst du schon? So ein bisschen entspannte Afrobeat-Vibes, sehr warme Vocals und eine halbe Milliarde Streams hat der Song auch schon mal gesammelt. Ob er am Ende dann auch wirklich überall läuft, das wird sich zeigen. Die Voraussetzungen, die sehen auch gut aus. In der Virus-Playlist ist er schon ein Zeitchen. Raindance ist das. Euch einen guten Nachmittag. Ich bin der Younes Sagara.
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0: Something Real Verbund. Für die einen ist das Leben wieder chilliger, wenn der Sommer startet. Vorfreude auf Ferien, auf Festivals. Und für andere ist es einfach nur eine pure Stress, die Zeit.
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0: Ganz viele Schüler und Schülerinnen und auch Studenten und Studentinnen stehen wieder vor den Prüfungen. Der Stress fängt aber schon Monate vorher an.
7: Bei mir, mein Hirn macht manchmal ein bisschen einfach gerade, was will. Und dann kann es an der Prüfung dann auch mal gar nicht mehr so abprüfen, weil ich eigentlich alles könnte.
0: Unserem SRF-Virus-Gespendli, der Lea Geis, geht ein bisschen so.
7: Ich kann ein Beispiel machen. Ich bin jetzt am Erwachsenen-Gymi und ich habe erst gerade eine Matheprüfung gehabt, wo ich wirklich viel investiert habe, ich habe viel gelernt, weil ich gewusst habe, es ist ein schwieriges Thema. Ich glaube nur schon der Gedanke daran, dass etwas ein schwieriges Thema ist, weil alle sagen, oh, das ist ein schwieriges Thema, hat mich irgendwie ein bisschen verunsichert.

0: gesichert. Und ich hatte viel gelernt, ich habe die Prüfung gekommen und habe auch Wissen, wie ich nicht mehr abprüfen konnte. Also ich bin wie dort gehockt und habe, ich glaube, im Fachjargon würde man sagen, ein Blackout gehabt. Und so einen Moment machen wahrscheinlich die Prüfungsängste, die ich eh schon per se habe, nicht viel besser.
1: Ja, ein paar von euch mit der Lea Hert können mitfühlen und vielleicht noch einen Tipp brauchen.
0: Was mir hilft vor den Prüfungen, ist nicht bei den Leuten stehen, die noch im letzten Moment über Prüfungen reden. Mich kurz einen Moment ein bisschen abkapseln, mir nochmal schnell ein paar Gedanken machen, ein bisschen durchschnaufen, ein bisschen locker sein so, oder mich ein bisschen lockern, den Körper ein bisschen lockern. Das hilft mir sicher.
1: Wie geht dir so mit dem ganzen Prüfungsstress um und was hilft euch bis jetzt am besten? Könnt ihr uns gerne auf WhatsApp erzählen auf 079 909 13 33 und so dann hoffentlich noch anderen, die auch durch die Prüfungsphase gehen, zu helfen. Und ihr rockt das schon, dann kommt das schon gut und auch hoffentlich für euch einen chilligen Sommer.
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Get Lucky von Pharrell Williams. Ja, und Glück wünsche ich allen, die offiziell im Prüfungsstress angekommen sind. Es hat noch einen Tipp aus der Virus-Community gegeben für alle, die auch nicht den Sommer chillen, sondern in Prüfungsstress stecken. Der Pascal hat geschrieben, ich bin bei mehrstündigen Prüfungen während meinem Studium immer aufs WC, auch wenn ich gar nicht wissen wollte. Aber einfach zum schnell kurz den Kopf lüften, die Beine bewegen und den Rücken strecken. 3 Minuten Mini-Pause hat mir immer geholfen. Danke für den Tipp, Pascal.

SRF-Virus. Für alle die mit ein bisschen Kater, die, die gerade im Brunch vorbereitet sind, oder die, die sich einfach nochmal umdrehen wollen im Bett. Bei uns gibt es den passenden Sound dazu.

0: Born. Von der Milün haben wir da gehört auf SRF Virus. Ich hoffe, ihr habt einen guten Dienstagnachmittag bis jetzt. Gleich für Abend. Es ist 16:30 Uhr. Noch eine halbe Stunde hat Daniel und Lisa Zeit, um wirklich einfach alles geben. Zumal die VIP-Tickets für das Open Air St. Gallen kommen. Also schlussendlich entscheidet ihr, wer wir dort her schicken. Bis 17:00 Uhr könnt ihr neue Stimme für euren Favorit abgeben auf 079 909 13 33. Jetzt zuerst aber noch das Wichtigste aus dem Newsroom. Was so abgeht auf der Welt, das weiss Manuela Burgermeister.
1: Nachrichtencheck. 5 Monate nach der Brandkatastrophe von Comontana ist eine neue Stiftung zur Unterstützung von Brandopfern gegründet worden. Die Initiative Phoenix soll die Behandlung von Schwerstbrandverletzten verbessern und die Zusammenarbeit von Fachleuten stärken. Angestoßen hat das Projekt ein Chirurg aus Comontana. Unterstützt wird es von einem internationalen Fachteam. Jedes dritte Fahrzeug ist in der Schweiz zu schnell unterwegs. Das zeigt eine neue Erhebung der Beratungsstelle für Unfallverhütung. Besonders außerorts habe die Disziplin nachgelassen. 27% fahren zu schnell. Die Beratungsstelle warnt, Tempoüberschreitungen seien eine der Hauptursachen für schwere Unfälle. In den Sommermonaten drohen extreme Wetterlagen wegen des Klimaphänomens El Niño. Davor warnt die Weltwetterorganisation. Die Chancen, dass El Niño zwischen Juni und August entstehe, stünden bei 80%. Das Phänomen tritt alle paar Jahre auf und kann heftigen Regen und Dürren auslösen.
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0: Geniessen die Hits von heute Morgen. Jetzt Bella Kay. I love it, I love it, I love it, I love it. Schönen Abend.

0: vom Basi hier auf SRF 4 aus 2 Minuten. Dann ist es 4:15 und wem gönnen wir heute Nachmittag so das krasse VIP-Festival-Package für das Open Air St. Gallen in 4 Tage lang?
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0: Qualifiziert haben sich heute Nachmittag Daniel und Lisa aus der Virus-Community. Und das sind ihre Argumente, wieso sie die Tickets verdient hätten. Daniel sagt:
2: Hey, ich würde mich mega freuen über die Tickets, weil ich noch nie an einem Open Air war, wo es geregnet hat. Und auch eine intensive Turmfest-Saison wäre der perfekte Start im Festival-Sommer.
0: Lisa sagt:
3: Hallo zusammen, wieso ich die Festival-Tickets gewinnen will? Ich bin noch nie mehrere Tage an einem Festival gesehen und will mit dem Traum vor 30 unbedingt erfüllen. So viele Emotionen und so geile Musik. Es wäre einfach toll.
0: Bis am 5 Uhr haben sie noch Zeit, möglichst viele Stimmen reinzuholen. Ihr könnt also auch noch für sie voten via WhatsApp auf 079 909 13 33, entweder mit Daniel oder mit Lisa.
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0: Schweizer Musik aus Zürich-Serie. Es geht weiter mit Los Dos zum Start die Feierabend. Und jetzt ist wirklich Zeit, um den Schirm zu nehmen. Es regnet teils oder sogar stürmt. Wir haben so um die 20 Grad. Es ist 5 Uhr.
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0: Es ist wirklich crazy spannend heute am Nachmittag. Sogar fast unentschieden. Die allerletzten Stimmen können jetzt wirklich nochmal komplett alles verändern. Und zwar ist das der Last Call, um für euren Favorit abstimmen, wer dir aus VIP als Open Air St. Gallen wollt schicken wollt. Und zwar entweder die Lisa.
2: Hallo zusammen. Wieso ich die Festival-Tickets gewinnen will? Ich bin noch nie mehrere Tage an einem Festival gesehen und will mir den Traum vor 30 Jahren unbedingt erfüllen. So viele Emotionen und so geile Musik. Es wäre einfach toll.
0: Oder der Daniel.
3: Hey, ich werde mich mega freuen über die Tickets, weil ich noch nie an einem Open Air war, wo es geregnet hat. Und auch eine intensive Turmfest-Saison wäre der perfekte Start in die Festival-Sommer.
0: Falls ihr noch nicht abgestimmt habt, dann schickt jetzt nochmal den Namen Daniel oder den Namen Lisa via WhatsApp auf 079 909 13 33. Geht da gegen die 4 ab 5. Können wir, wer gewonnen hat.
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0: Ripple, Good Neighbors, da auf SRF Virus. Und es war jetzt wirklich ein mega heißes Rennen gewesen, also sogar fast ein Unentschieden.
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0: Aber ja, schlussendlich kann halt wirklich nur jemand gewinnen. Das VIP-Festival-Package für das Open Air St. Gallen. Und ja, der Person, die gewonnen hat, habe ich vorhin gerade angerufen.
2: Daniel?
0: Ja, hoi Daniel.
2: Hoi Jonas.
0: Wie geht's?
2: Ja, super, wenn ich gehe.
0: Was hast du heute so den ganzen Tag gemacht bis jetzt?
2: Ja, ich bin jetzt also alles geschafft. Ja, Türen montiert habe ich bei Schreiner auf der Montage. Ja, und jetzt bin ich gerade auf dem Heimweg.
0: Hast du dich können konzentrieren oder immer so ein bisschen als Gewinnspiel gedacht?
2: Ja, also ich schon immer als Gewinnspiel gedacht. Ich habe auch viele Leute mir schreiben.
0: Ja, du hast eine rechte Community da mobilisiert. Wie hast du das geschafft?
2: Also ich habe gerade einen Kollegen gefragt, ob er Zeit hat zum Mikro. Und der ist eben verletzt. Und dann habe ich gesagt, die Voraussetzung ist einfach, dass er möglichst viele Leute schreiben muss. Das für mich abstimmen.
0: Okay, nice, nice. Ja, hey, ich mache es gar nicht spannender. Und zwar, du hast gewonnen!
2: Geil, Mann!
0: Gratuliere! Einfach mal VIP-Tickets fürs Open Air St. Gallen. Jetzt hast du doch auch noch ein Schlammgallen.
2: Ja, jetzt was vorleben lässt.
0: Daniel, also unser glücklicher Gewinner von heute. Und nicht vergessen, Virus steckt ja wirklich mitten im Festival Sommer. Schon nächsten Montag und Dienstag gibt es da wieder krasse Packages zum Gewinnen. Ich drücke auf jeden Fall die Daumen.
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0: Not High on Drugs, da auf SRF Virus. Halb sechs ist es und was so auf die Welt abgeht, das checken wir jetzt zusammen mit dem Manuela Burgermeister aus dem SRF Newsroom.
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2: 5 Monate nach der Brandkatastrophe von Comontana ist eine neue Stiftung zur Unterstützung von Brandopfern gegründet worden. Die Initiative Phoenix soll die Behandlung von schweren Brandverletzungen verbessern und die Zusammenarbeit von Fachleuten stärken. Angestoßen hat das Projekt ein Chirurg aus Comontana. Unterstützt wird es von einem internationalen Fachteam. Jedes dritte Fahrzeug ist in der Schweiz zu schnell unterwegs. Das zeigt eine neue Erhebung der Beratungsstelle für Unfallverhütung. Besonders außerorts habe die Disziplin nachgelassen. 27% fahren zu schnell. Die Beratungsstelle warnt, Tempoüberschreitungen seien eine der Hauptursachen für schwere Unfälle. Das US-Raumfahrtunternehmen Axiom Space kommt in die Schweiz. In Luzern wird eine Schweizer Tochtergesellschaft gegründet, als erste Niederlassung in Europa. Axiom Space bringt unter anderem Weltraumtouristen ins All und es arbeitet an einer neuen Raumstation als Nachfolge für die internationale Raumstation ISS.
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0: Kommen gut richtig für Abend mit mir, Younes Sagara und den Hits von heute Morgen. Jetzt kommen wir jetzt vom Apache und dem Udo Lindenberg.

0: Girl on a Fire, Alicia Keys, das Virus zum Start in Feierabend. Und kennt ihr so die Art von Menschen, die man anschaut und einfach so denkt, boah, du siehst hart international irgendwie auch einfach berühmt aus. So der Star-Appeal, der ist rum. Ich hatte es auch fest beim Schweizer Musiker im Usually Modest. Er gibt mir irgendwie wirklich so Surferboy-Vibes von der Schweizer Musiker, Usually Modest. Und das Internationale, das ist im Fall gar nicht mal so weit hergeholt.
1: Ich finde immer so ein bisschen das Gütesiegel, und das tönt ein bisschen fies, aber für Schweizer Musik ist das Gütesiegel, wenn es international tönt. Wenn es wirklich so tönt, als könnte es von irgendwo herkommen. Und bei ihm finde ich, es ist wirklich so, und es macht auch Sinn, weil er arbeitet auch immer wieder mit Producers aus L.A. zusammen, ist auch schon dort gewesen. Da merkt man, da ist ein bisschen internationaler Touch dabei, und wenn man Sound macht wie er, dann finde ich, kleine Message an alle draussen, die Musik machen, bleiben dran bitte.
0: Also nicht nur das Aussehen, sondern auch die Musik tönt so, findet unsere Musikfrau Krigi Grund genug, uns seine neueste Shit zu geben.
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0: Letzte Freitag, da hat er seine neue Single Insecure gedroppt. 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Und Unsicherheit, das ist auch, glaube ich, ein gutes Sprichwort, wie es im Usually Modest so geht.
1: Er hat gerade ein bisschen eine schwierige Phase hinter sich. Und gerade so ein bisschen, was die Musik angeht. Er hat nämlich in der Beschreibung zu diesem Song geschrieben, dass er diesen Song in einer Phase geschrieben hat, wo er alles hat wollen hinschmeissen und aufhören mit der Musik.
0: Boah, sind wir froh, hat er es nicht gemacht. Und wegen dem, wie es Krieger gesagt hat, dranbleiben, konstant bleiben, aber auch Spass haben, egal bei was. Nur das zählt schlussendlich der Usually Modest. Und seine neueste Single Insecure ist das.

0: Insecure vom Usually Modest. Ja, und der Schweizer Musiker, der hat diesen Song letzten Freitag neu rausgebracht und hat sogar aufhören und einfach mal alles herschmeissen.
1: Ja, wir sind froh, ist es anders gekommen. Ich finde nämlich, er ist ziemlich, ziemlich gut. Coming up with the best worst case scenarios. All up in my head, can't seem to let it go. Der Song, der kommt von einem Schweizer, Usually Modest nennt er sich, kommt von Pfäffiken am Zürichsee. Und der hat gerade eine schwierige Phase hinter sich. Und gerade so ein bisschen, was Musik angeht. Er hat nämlich in der Beschreibung zu dem Song geschrieben, dass er den Song in einer Phase geschrieben hat, wo er eigentlich alles wollte hinschmeissen und aufhören mit der Musik.
0: Sagt die Kriege, unsere Musikfrau. Fast jeder Künstler oder Künstlerin ist mal in so einer Phase. Das ist wie normal. Gerade dort findet Kriege.
1: Ich denke es sicher auch, vor allem halt auch aus so ein bisschen Indie-Schweizer Künstler oder Künstlerin. Es ist nicht immer einfach. Man macht halt schon alles selber. Man macht den Vertrieb selber, Promo selber und. Das kann den Kräften zerren, aber eben, wir sind sehr froh, hat er es durchgezogen, weil ich finde, er ist ein sehr spannender Künstler am Schweizer Musikniveau.
0: Und genau das macht ihn aus, dass anders tönen, aber auch einfach anders aussehen. Müsst ihr mal abchecken auf Social Media, The Usually Modest.
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0: Barricades von der Rita Ora, da auf SRF-Virus. Ich hoffe, ihr geniesst dafür aber mit uns an diesem Dienstag, den 2. Juni. Es ist 6 Uhr.
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0: In der nächsten halben Stunde gönnen wir uns hier die Hits von heute Morgen. Kitschkrieg zusammen mit Provinz Shotgun. You Somebody for Kings of Leon. Und Schweizer Musik gibt's von der Eileen Alistair. Playing House. Einen schönen Feierabend wünsche ich. So Easy von der Olivia Dean ist das.

0: Charts geschafft. Sie war schon SRF 3 Best Talent schon. Wie geht man mit so viel auf das Mal um?
1: Ich habe mega viel, ich glaube, okay gehandelt, weil ich gar nicht gewusst habe, was man redet. Ich weiss noch ganz genau, wo dann plötzlich so das Label gesagt hat, wir sind jetzt Platz 1, bin ich so gewesen, wow, voll cool, aber was bedeutet das? Und dann habe ich mir das erklären, so, das ist im Fall mega nicht normal, dass es ein Schweizer Act ist und so, das passiert nicht viel. Und ich habe mir, wie, ja, ich bin nicht so gehypt gewesen, manchmal habe ich es gar nicht gecheckt.
0: Ah, sei ihr definitiv gegönnt. Ich hoffe, also nach 2 Jahren kann man das oh mein Gott, sorry. kann man das langsam realisieren und auch stolz auf sich sein. Ich finde es eine recht spannende Persönlichkeit, weil ihre Inspirationen für die Musik, die kommen nicht einfach so von anderen. Sie holt sich den Support im Freien.
1: Wenn ich dort aussen bin, ist so mein Kopf, oder ich lüfte meinen Kopf wie so für aussen. Ich tue mich aber auch wie auspowern. Und ich habe wie so das Gefühl, ich bin jemand, der nicht kann kreativ sein kann, wenn ich irgendwie mega das Gewusel im Kopf habe. Und darum kommt es eigentlich ganz darauf an, ob ich irgendwie mega sportlich mich betätige oder einfach gehen laufen. So ein bisschen das draussen sein, das tut mir echt gut.
0: Linda Ellis. Letzte Woche bei uns im Female Music Special gewesen. Könnt ihr euch, by the way, auch gerne reinziehen auf unserer Webseite auf srfvirus.ch. Da hören wir sie jetzt mit The River. I think you're right.

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0: ist. Playing House von der Eileen Allister. Und jetzt ist es 6:30. Wir schauen noch voraus, was so abgeht. Das wissen Sie aus dem SRF Newsroom. Heute mit Manuela Burgermeister. 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
1: Nachrichtencheck. 5 Monate nach der Brandkatastrophe von Comontana ist eine neue Stiftung zur Unterstützung von Brandopfern gegründet worden. Die Initiative Phoenix soll die Behandlung von schweren Brandverletzungen verbessern und die Zusammenarbeit von Fachleuten stärken. Unterstützt wird das Projekt von einem internationalen Fachteam. Der Kanton Graubünden soll Unterstützung vom Bund erhalten im Kampf gegen die Mafia. Das Bundesamt für Polizei FEDPOL habe bei einem Austausch Ressourcen angekündigt, sagte der Bündner Regierungsrat Peter Payer. In einer Bündner Gemeinde waren im Februar mehrere mutmaßliche Mafiosi verhaftet worden. Das US-Raumfahrtunternehmen Axiom Space kommt in die Schweiz. In Luzern wird eine Schweizer Tochtergesellschaft gegründet, als erste Niederlassung in Europa. Axiom Space bringt unter anderem Weltraumtouristen ins All und es arbeitet an einer neuen Raumstation als Nachfolge für die internationale Raumstation ISS.
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0: Wir wechseln wieder zu den Hits von heute Morgen. Sabrina Carpenter.

0: Party von Bench 47. Bei mir ist es wirklich einfach schon zu lang her, wo ich Prüfungsangst hatte. Wegen dem, ich habe schlechte Tipps gegeben, wieder gut durch den ganzen Prüfungsstress kommt, wo ja jetzt wieder ganz viele Schülerinnen oder Studenten haben. Wir haben aber im Team eine, die Lea, sie besucht das Erwachsenen-Gymi und zerbricht sich wirklich vor, aber einfach nach der Prüfung oft das Köpfchen.
1: Im Nachhinein mache ich mir dann natürlich immer Gedanken, ja, hättest du ja können einfach durchschnaufen und zu der nächsten Aufgabe gehen. Es gibt ja ganz viele TikTok-Videos mit irgendwelchen Lerntipps, die man könnte machen. Mein grösstes Problem an der Prüfungsangst ist, glaube ich, einfach, dass ich das Gefühl habe, ich könnte irgendwie nicht genügen oder irgendwie versagen oder so. Das ist jetzt sehr persönlich, aber ich glaube, das ist wahrscheinlich auch der Core davon oder der Punkt davon, woher das es kommt.
0: Und wenn es so um Gespürs, wie viel es mir geht, kann ich gute Tipps geben. Einfach versuchen, nicht streng mit sich selber zu sein. Denken, das ist jetzt eine Once-in-a-Lifetime-Experience. Sobald es durch ist, ist es durch. Und ein professioneller Tipp habe ich aber gleich auch noch. Der Kunde von Sigrid Fuchs, sie ist Verhaltenspsychologin.
2: Hilfreich ist es, wenn man schon vor der Prüfung sich selber auch mal beobachtet, wie reagiert man in ähnlichen Situationen? Hat man so eine Erfahrung schon mal gemacht? Weiß man, dass man vor Prüfungen besonders viel Angst hat? Dann kann man natürlich gegensteuern. Und zwar auch, indem man die Prüfungssituationen simuliert unter realistischen Bedingungen, damit das Gehirn die Situation jedes Mal neu als bewältigbar abspeichern.
0: Oft zeigt uns ja unser Kopf wirklich so die schlimmsten Szenarien und die grösste Verarschung ist ja, wenn wir jetzt mal ehrlich sind, alle die Sorgen, die wir uns täglich, jetzt nicht nur bei der Prüfungsangst machen, die sind ja nie so passiert, wie wir über die gedacht haben. Bei dem machen wir uns doch nicht strenger, als das schon ist. Und allen, die jetzt wieder Prüfungen haben, die schaffen das.

0: vom Ello, Cuscrito, zusammen mit dem EAZ. Und jetzt ist es 7 Uhr. Somit sagen wir Ciao. Wir hören uns morgen Morgen wieder ab der 6 Uhr. Schönen Abend zusammen. Ich bin der Younes Sogara.
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